0: das war richtig, war beim Verein.
1: Posey County, Magic 3.
2: Pacific 8, 10-9.
0: I'm 10-8.
2: Pacific 8.